der Väter, Gott Abrahams, Isaaks und Jakobs, der du ihren Gedanken in mir wieder erweckt hast, mein Gott, nötige mich nicht, ihn zu verkünden.

des Himmels schwarzem Pfühl. Den Liebsten, der im Sinnen rauscht, gedankenlos zur Liebsten geht, der lustig deine Strahlen spielt, dein bleiches, qualgeborenes Blut.